Hunde, Pontifex, Maximus, Summus, Pontifex. Und unentfechtbares Oberhaupt der meinen heiligen katholischen Kultkirche. Ich bin es, die tun wird, was zu tun ist. Gott hat in 1000 Jahren keinem Bischof

allein durch die Gnade Gottes wird der Glaube der Mensch errettet, nicht durch seine Werke, noch durch seine Tugend oder sein Geld.

sein Gut. Im Glauben wird der Mensch gerechtfertigt, nicht durch gute Werke. Wieso sollte ein gottloser Mensch gegen

Horen und der Gräuel der Erde. Das ist Rom. Steh auf, Papst, und führe den Krieg gegen

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Teufel mit dem

0: Deutscher, noch ein Mönch.
1: Ein einfacher Handwerker, aber talentiert. Er hat den Motor gefunden.
0: Den Buchdruck?
1: Dieser Gutenberg fertigt Buchstaben aus

0: So ist es bereits. Über dies lesen die Leute nicht, was sie sollen. Sie lesen, was sie wollen.
1: Das könnte in der Tat folgenzeitigen

Du bist der Mensch, Martinus Luther. Hör zu, ich gab dir Geleit, dich anzuhören, aber hüte dich. Das freie Geleit ist kein Freibrief, der Scheiterhaufen des Huts glimmt noch. Hüte dich, dass du dessen Flammen nicht wieder entfachst.

verlogene verräterischer Mensch, das Einzige, das ich hören will, ist ein Reform, wie der Rufe der Haie.

Antike, man wird den Teufel, ehe in dir steckt, ausbrennen. Kehret an, mein väterlicher Freund, sprecht, was hat mir der Heilige Vater zu sagen?

0: aber das ist der Weltenlauf. Wer fromm sein will, der muss leiden. Aber Christus hat den römischen Betrug durchschaut und ihn hier entdeckt.
1: Still! Narr! Ihr seid ein gefleckiger Hanswurst. Und wisst ihr nicht, vor eurem Kaiser und dem persönlichen Vertreter seiner Heiligkeit zu behalten.
0: Ich bin nie da.

Trost wurde verbrannt. Denn er sagt, dass alle Laien gut die Taufe Priester seien.

0: es Martinus Luther, man rückt und rückt den Wittenberger.
1: Schweig, Mensch! Ich bin gewiss, dass ein Mensch in seiner Meinung irrt, wenn diese Meinung gegen der ganzen Christenheit steht, wie sie seit mehr als 1000 Jahren gewährt wird.
0: Aller gnädigster Herr und Kaiser, in meinen Büchern wird das Papsttum angegriffen und auch diejenigen, die mit ihrer falschen Lehre, bösem Leben und schlechtem Vorbild die Christenheit an Leib und Seele verwüstet haben. Ich kann und will nicht widerrufen. Ich glaube weder dem Papst noch den Konzilien allein, weil es offensichtlich ist, dass sie oft geirrt und sich selbst widersprochen haben. Gott helfe mir! Amen!
1: Denn, Menschlein, ein Refoko habe ich nicht vernommen. Du bist ein reueloser Ketzer. Ich, Karl der Fünfte, Kaiser des Heiligen Römischen Reiches, werde Ketzerei nicht dulden, und über dich wird daher die Reichsacht verhängt. Wir gebieten diesem Martinus von jetzt an, dass er von jeder Predigt und dem Prediger Hand abstehe. Wir gebieten, dass er seine Irrtümer und Behauptungen zu widerrufen hat. Seine Predigten und Schriften sind Heresie, uns zu verbrennen. In 3 Wochen sind das Geleit, seine Freiheit und sein Leben verwirkt. Niemand darf dann dem Ketzer Quartier oder Brot oder Wasser geben. 3 Wochen

als Prediger war ich deine Pestpapst. Als Geächteter werde ich dein Tod sein.

das Blei im Schätzkasten werden die Welt mehr verändern als alles Blei in den Gewehren. Das Wort Gottes ist unter jeder Hand zu haben, es ist nicht weiterhin gefangen. Im lateinischen Verschluss und

0: dazu ein paar Dutzend Geistliche, der Mönche, die den Aufruhr predigen.
1: Gott sei uns gnädig.
0: Heiligkeit, ich irrte, als ich den Luther nicht umbrachte. Es ist eine Sünde, die Ketten nicht zu verbrennen.
1: Und nun habt ihr in den falschen Händen den Hagelkorn, tot Schlag und Rauch.

Darum ergibt sich aus der Schrift, dass wir frei sind und sein wollen. Soll ich die wahre Schriftmünze, ein Leibeigener, kann frei sein und alle christliche Freiheit haben. In christlicher Freiheit frei und leibeigen, einem

Ich, Münzer, bin der Knecht Gottes, wider die Gottlosen. Wo bist der jetzt? Ich, ein Münzer. Für den Bruder Mast,

und du hast ihn getötet. Guten Geistes seid ihr, auf Ehre, der neue Satan, du Speichellecke. Du nimmst dich, dass du zu uns vor dem Reich gestanden hast und nicht gewandt bist, aber du hast ihm alle Geschenke und Flüchte und Stifte versprochen.

Zeit, es wird und nicht der Gnadenzeit. Es ist besser, dass alle Bauern erschlagen werden, als die Fürsten und Obrigkeiten.

0: für den Geächteten. Ich kriege das Menschlein nicht zu fassen.
1: So ist die Einheit der Kirche endgültig zerbrochen. Faschismus triumphiert.
0: Ich habe alles versucht. Sie protestieren und protestieren. Das sind keine Christen, es sind Protestanten. Und mit diesem Namen will ich sie von nun an schimpfen.
1: Die Deutschen werden eine neue Kirche bauen. Deutschland, unser Kaiser Karl V. braucht sich eine neue.

0: Christus hat endlich triumphiert, sein Evangelium hat uns alle besiegt. Seien wir dessen froh und unverzagt.
1: Die Fürsten drohen mir, der Reichstag ist uneins. Die Kirche wird gespalten, mein

0: Deutschland ist ein reiches Land, es mangelt allein an der Gerechtigkeit.
1: Man presst uns Blut und Seele aus dem Leib.
0: Hört mir zu, in Rom werden drei

sind Rundherrhast, eine Reformation der Kirche, eine gerechte christliche Kirche. Und dass ich euch die Augen öffne, drei Übel her.

0: und rot gebaut. Diese Welt muss ein Haus der Gerechtigkeit Gottes werden.
1: Sag es uns,
0: hat mit dem gefräßigen Leo und den Tetzel die Deutschen ausgepresst als seines Fürste. Seine Gesellschaft, das sind

0: Volk wird es nicht für alle Zeit hinnehmen. Der gemeine Mann wird die Fuggerei nicht ewig dulden.
1: Nicht für alle Zeit.